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1: Ihr checkt nicht, was gerade eben passiert ist. Guten Morgen erstmal. Ich bin Marlon. Hi, wir haben jetzt kurz nach 6. Ihr hört Absolut Hot. Normalerweise stehen wir ja mit euch zusammen auf, zu zweit, Jana und ich. Jana übernimmt diese Woche aber den Nachmittag und ich bin alleine morgens hier mit euch zusammen. Und ich habe einfach eben aus Reflex 2 Tassen Kaffee angedrückt. Jetzt stehe ich hier mit 2 Tassen und kann jetzt alleine saufen. Der eine dann kalt in einer Stunde oder so. Wir hören jetzt Alex Warren mit Fever Dream.

alles, was wir diesen Sommer brauchen, hat der nächste Song mit dabei. Von Moss Kenner, Rhythm Unknown. Der beschreibt wirklich alles, was wir brauchen diesen Sommer. Eine ordentliche Sidequest, aber wirklich so eine ordentliche Sidequest, die niemand erwarten würde. So richtig aus der Komfortzone raus. Scary, ja? Aber, to be honest, das klingt auch nach Fun. Ich bin Marlon High.

Wer kann von sich schon behaupten, dass er um 17:45 eine neue Sprache gelernt hat? Nur ihr heute Morgen. Also viel Spaß beim Angeben. Ich bin Marlon High. Ihr habt absolut hot jetzt mit dem Song von BTS, Swim. Und dazu kurzer Fun Fact. Mir hat mal meine ehemalige Mitschülerin Marie, falls du hörst, Shoutouts, im Englisch-Leistungskurs damals Koreanisch beigebracht, weil sie war ein extremer BTS-Fan. Und Anyong heißt Hallo auf Koreanisch. Anyong.

0: Kurz nach 6:30 haben wir es. Das war Coldplay hier auf Absolut Hot. Ich bin Marlon, hi. Ich habe gestern mit euch drüber gequatscht. Was sind Dinge, die ihr mit bestimmten Freunden einfach nicht machen könnt? Und unter anderem hat sich Anni reingemeldet aus Erfurt.
1: Hallo, ich wohne mit meiner Cousine zusammen und ich habe die letzten Wochen festgestellt, dass ich auf jeden Fall nicht mehr mit ihr kochen kann. Früher war das ein Ritual, dass wir immer zusammen gekocht haben und die ist jetzt so im Fitnesswahn, dass ich mittlerweile alle Rezepte, die ich bei Instagram speichere, nur noch für mich allein kochen kann, weil sie halt abends mit Haferbrei vorm Sofa sitzt. Ja, das
0: Boah,
1: ist schade.
0: Nee, also das kann ich auch nicht. Haferbrei abends, also ich habe sogar morgens mein Instagrammable Joghurt parat. Ich bin mir fast sicher, es gibt ein paar von euch aus der Absolut Hot Community, die sagen würden, boah, den Bestie-Trip mit der Freundin oder mit dem Kumpel würde ich nicht nochmal machen. Warum? Meldet euch jetzt gerne mal bei uns ins Studio rein. 0160 4800 700 ist die Nummer zu uns ins Absolut Hot Studio. Lady.

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Der nächste Song hier auf Absolut Hot, der gibt mir so krasse Summer-Vibes. Ich lieb's komplett. Ich bin Marlon High. Ihr hört Absolut Hot jetzt um kurz nach 6:30. Wir haben Glockenbach und Sam Harper mit einem neuen Song dabei. Der heißt Lost. Und ich bin überhaupt nicht lost gewesen heute Morgen, dass ich keinen Pulli mitgenommen habe, weil ich brauche ihn ja gar nicht mehr. Wir brauchen ihn ja einfach nicht mehr. Es ist schon warm genug morgens mit dem T-Shirt. Und das ist Lebensqualität.

Kurz Real Talk. Hat jemand Tipps, was man machen kann bei Rasurbrand auf den Füßen? Like, ich bin Marlon, ich habe mir gestern die Füße rasiert. Ist das komisch? Machen das andere Leute auch? Ich hoffe zumindest. Ja, der Sommer ist schuld. Der Sommer hat mich dazu gebracht. Ich will dazu nichts weiter sagen. Felix, Jan und Cascada laufen jetzt hier auf Absolut Hot mit dem Song Boy, You Turn Me. Ich hoffe, ihr habt jetzt kein komisches Bild von mir. Das wäre sad.

Wochen, wo das Wetter noch beschissen war, hat man sich immer vorgenommen, ja, jetzt fange ich mit der Serie an. Jetzt aber wirklich. Ja, gemacht hat man es trotzdem nicht. Aber der nächste Song ist ein Zeichen, sobald es nochmal regnet draußen, die Serie jetzt anzufangen. Ich habe dieses Jahr Stranger Things angefangen und ich war komplett obsessed. Also ich kann es nur empfehlen. Einer der Schauspieler macht jetzt auch Mucke und das ist er jetzt hier auf Absolut Hot. Das ist Joe mit End of Beginning. Joe.

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Ihr habt absolut hot. Wir haben jetzt kurz nach 7 und wir hören jetzt gleich Taylor Swift bei uns in der Playlist. Mein Gay Bestie, ihr checkt nicht. Richtiger Ultra-Swiftie. Ich bin nicht so ein Swiftie, aber ich muss sagen, ein Song von dem aktuellen Album hat es mir auch angetan. Und der läuft lustigerweise jetzt auch bei uns in der Playlist nach einem Song. Elizabeth Taylor heißt der. Davor haben wir jetzt erstmal Jennifer Lopez und David Guetta als Duo mit dem Song Save Me Tonight. Guten Morgen euch.

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1: 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Also auch gerne her mit den Fragen. 0160 4800 700 ist die Nummer zu uns ins Absolute Hot Studio. 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

Die Besties die ganze Zeit so, das ist ein Arschloch, jetzt vergiss den Macker. Und ich denke mir nur so, du Dumme, als wäre das so einfach. Ja, ist doch wahr, oder? Also, hä? Man hat die ganzen letzten Wochen Liebe bekommen. Man wurde davon gefühlt ausgestopft. Und auf einmal ist das weg. Auf einmal. Dass sich das leer anfühlt, ist ja komplett normal. One Republic trifft wirklich auf den Punkt mit dem neuen Song von denen. Need Your Love. Da haben wir jetzt zusammen rein hier auf Absolut Hot. Ich bin Marlon.

0: Hear me out. Aber ich bin so raus bei einem Malle-Urlaub. Also wenn wir auf den Ballermann feiern gehen, sorry, aber da gehe ich entweder an den Strand oder ich komme gar nicht erst mit in den Urlaub. Ich bin Marlon High, ihr hört Absolut Hot. Wir sprechen heute darüber, was wäre so ein richtiger Ick, wenn ihr mit Freunden in den Urlaub fahrt. 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

Dieser hoffnungsvolle Blick morgens beim Zähneputzen in den Spiegel, wo man sich noch so denkt, ach, ich bin Rohdiamant. Ich muss nur noch geschliffen werden. Gleich sehe ich aus wie eine Baddie. Ja. Und dann macht man sich an die Haare und damn, bad hair day. Frisur reingeschissen. Egal, scheiß drauf. Das sind You Not Us mit Dennis Lloyd und dem Song Diamonds hier auf Absolut Hot. Wir haben

Das Einzige, was hilft, wenn meine Besties heartbroken sind, ist eigentlich immer dasselbe. Mein Sau-Emoji, Klassiker, einfach per WhatsApp mal eine Sau schicken. Kein Scheiß, das hilft. Einfach mal kurz einen Reminder schicken, ey, ihr seid eine geile Sau. Weißt du das eigentlich, was für eine geile Sau du bist? Einmal kurz einen Ego-Push geben. Ja, Tipps von mir, von eurem Gay-Bestie. Ich bin Marlon, hi. Das ist Paula Stella mit Lovesick auf Absolut Hot. 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

0: Die nächste Künstlerin, ultra sympathisch, die ist nämlich in keiner Fitness-Sekte irgendwie gefangen oder so und frisst nur noch Matschepampe aus Haferflocken oder so. Leonie frühstückt lieber richtig deftig.
1: Toast mit Salami, am liebsten ungarische, die von Pick, die ist die geilste. Und Käse drauf, Essiggurken drauf, Salz, Pfeffer, Kaffee, geil.
0: Geil, da würde ich mich auch mit einem

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Good morning, ich bin's, Marlon hier am Mikro, euer Gay Bestie hier auf Absolut Hot. Wir haben jetzt kurz nach 8. Diese Woche bin ich alleine morgens am Start. Jana übernimmt den Nachmittag. Ich habe da nicht mehr dran gedacht. Ich habe heute Morgen einfach 2 Kaffee gedrückt. Wir drücken die immer so gleichzeitig. Jetzt steht die Tasse Kaffee kalt immer noch neben mir. Die zweite Tasse, die eigentlich für Jana gedacht war. Ich habe jetzt beschlossen, ich mache da einfach einen Eiskaffee draus. Gleich. Wir haben jetzt Lady Gaga und Doji mit in der Warteschlange dabei. Das ist Runway auf Absolut Hot.

Bei dem nächsten Künstler habe ich meine Bestie direkt im Ohr. Marlon, nee. Nee. Der ist mir zu geleckt. Der ist mir zu perfekt. Ich brauche jemanden, der ein bisschen... Der darf auch ein bisschen böse sein. Junge! Alex Samson ist so der perfekte Disney-Typ. So kann man sich den eigentlich gut vorstellen. Das ist sein Song Misery hier auf Absolut.

morgens ist wieder iced. Man kann ohne Jacke raus. Die Sonnenbrille matcht das Outfit. Auch wenn wir gerade keine Sonnenbrille brauchen, ist das scheißegal. Aber die gehört jetzt zum Look. Das Leben ist wieder schön. Fastboy mit Beautiful Life. Jetzt hier auf Absolut Hot. 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

meine Freundschaft kündigen oder zumindest hinterfragen, wenn meine Besties mit mir einen Trip zum Ballermann planen würden. Weil die wissen ganz genau, dass ich das ganz schlimm finde. Ich glaube, es gibt für mich nichts Schlimmeres, als da eine ganze Woche zu verbringen.

Ring. Oh mein Gott, ich bin Marlon, ihr hört absolut hot, wir haben jetzt kurz vor 8:30 und ich bin, was das angeht, keine Spaßbremse, aber es ist einfach nicht mein Vibe. Ich finde vor allem, ich glaube, ich wäre dafür auch einfach nicht gemacht, um eine ganze Woche durchzusaufen. Also ich will da lieber ein bisschen chillen, bisschen was sehen von dem Urlaubsort, wo man ist, und vor allem so Ausflüge, finde ich, müssen auch so ein bisschen geplant sein. Also ich nehme das auch gerne dann selber in die Hand, also das muss niemand für mich planen, aber ich plane das dann schon ganz gerne so ein bisschen vor, dass man nicht den Tag dann damit verbringt, eine Route noch zu suchen oder so. Ich bin da, was das angeht, schon spontan, aber gerade so Ausflugstage, die müssen schon ein bisschen zumindest strukturiert sein. Wir müssen schon wissen, wie wir irgendwie von A nach B kommen, weil sonst bin ich, was das angeht, raus. Ihr könnt ja gerne mal euch reinmelden. 0160 4800 700 ist die Nummer zu uns direkt ins Absolut Hot Studio. Wie sieht's bei euch aus? Was macht den perfekten Bestie-Trip für euch aus? 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

Es könnte sein. Ich bin Marlon, hi. Ihr hört Absolut Hot, dass ich das neue Feature mit Madonna gefunden habe. Bebe Rexha hat diesen Madonna-Song gesungen auf TikTok.

Das war Bebe Rexhas Karaoke-Version von Like a Prayer, ein Song von Madonna. Hat er jetzt auch ein Feature mit Sabrina Carpenter zusammen. Bring Your Love läuft jetzt hier auf Absolut Hot, ist ganz neu mit dabei. Vielleicht wäre ja so ein Album ganz geil von Madonna mit den Pop-Girlies, die aktuell so durch die Decke gehen. Also das wäre schon sehr iconic.

Tame Impala kennt man eigentlich von so Indie-Songs. Habt ihr selbst schon mal auf Social Media gesehen als Sound? Yes, kennen wir alle. Und jetzt hat er die erste Richtung, so Richtung Pop-Pop gemacht mit dem Song Dracula. Da haben wir jetzt zusammen rein hier auf Absolut Hot. Das ist Tame Impala bei uns in der Playlist. Ich bin Marlon High. Wir haben jetzt 9:15. Guten Morgen.

0: Wir haben jetzt kurz vor 9. Guten Morgen, ihr hört absolut hot. Ich bin's, Mardon, hier am Mikro, euer Gay-Bursty. What's up? Ich habe euch eben gefragt, wie sieht für euch der geile Urlaub mit der Bestie aus? Also, was muss da alles passieren? Und ich habe eine Nachricht bekommen von Pascal aus Mannheim. Danke dafür, Pascal. Und er schreibt, hey Mardon, für mich wäre der geilste Urlaub mit meinen Kumpels, wenn wir 7 Tage lang einfach in ein warmes Land reisen. 7 Tage Türkei zum Beispiel, all inclusive, wichtig, ganz viel Bier, ganz viel Essen und die Freundinnen müssen auch zu Hause bleiben. Verstehe ich, ist beim Gürzurlaub auch nicht anders, da gehören die Boys auch nach Hause. Das ist vollkommen fein und ich glaube, da würden auch die meisten mitgehen, oder? Wenn nicht, dann schickt auch mal gerne eure Meinung rein. Wie sieht für euch der perfekte 10 von 10 Urlaub mit euren Besties aus?
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7: Oh yes. Und nur geile und neue Banger sind hier mit dabei auf Absolut Hot. Ich bin Marlon, hi. Ich stehe jeden Morgen mit euch zusammen auf. Eigentlich mit Jana zusammen, aber wir haben uns diese Woche gesplittet. Jana ist am Nachmittag zu hören. Ich bin morgens am Start mit euch und Holly Hammerstone gleich bei uns in der Playlist mit To Love Somebody. Und das hier sind jetzt der BTS mit dem Song Swim um kurz nach 9 auf Absolut Hot. Swim.

Wir haben, glaube ich, alle diese eine Person im Freundeskreis, bei der es einfach so Klick gemacht hat. Direkt, aber von Anfang an. Und so war das auch bei dem nächsten Duo hier bei uns in der Absolut Hot Playlist. Ich bin Marlon, hi. Wir hören jetzt Tyler und Zara Larsson. Tyler war auf dem Remix-Album von Zara Larsson mit drauf, bei dem Song Hot and Sexy. Und ich sag euch, diese Red Carpet-Momente mit den beiden zusammen auch, wie die sich so gegenseitig anfeuern, wirklich pures Gold. Ich liebe die beiden in Kombi. Das ist jetzt der Song von Tyler mit Zara Larsson zusammen. Der kam jetzt auch ganz neu raus. She Did It Again heißt der. Hört ihr jetzt hier auf Absolut Hot um kurz nach 9.

Wenn unser Typ nicht so ist wie Alex Warren, dann wollen wir den nicht, okay? Weil Alex Warren ist eine reine Green Flag. Ihr kennt den von dem Song The Ordinary. Und er sagt selber über den Song, Ordinary ist mein größter Flex, neben meiner Frau. Mhm. Wenn das Song irgendwo auftaucht, in einer TV-Show oder sonst wo, und ich die Reaktion darauf sehe, dann ist es für mich das Coolste der Welt. Und was ist das bitte für eine cute Side-Note gewesen mit seiner Wifey? She is lucky. Ihr habt absolut hot, jetzt mit Fever Dream von Alex Warren.

0: Hear me out. Aber ich bin so raus bei einem Malle-Urlaub. Also wenn wir auf den Ballermann feiern gehen, sorry, aber da gehe ich entweder an den Strand oder ich komme gar nicht erst mit in den Urlaub. Ich bin Marlon High, ihr hört Absolut Hot. Wir sprechen heute darüber, was wäre so ein richtiger Ick, wenn ihr mit Freunden in den Urlaub fahrt. 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
0: Nein.
1: Und ich bin mega fertig und K.O. Und ich spüre es wirklich immer noch nach.
0: Wie sehr bereust du den Urlaub auf einer Skala von 1 bis 10? Und Hanna, du nur, ja! 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

0: Michael Schulte und Max Giesinger haben ganz lange auf der Reeperbahn eine WG gehabt, tatsächlich. Ich will nicht wissen, wie das da drin aussah. To be honest. Ich bin Marlon. Ihr habt absolut hot jetzt auch mit dem Song von Michael Schulte. 5 AM ist in der Warteschlange. Und Michael Schulte hat das hier bei Max Giesinger als Mitbewohner und Kumpel im Interview verraten.
1: Er ist einfach ein sehr, sehr aufrichtiger Mensch, so, der wirklich aus seinem Herzen so redet. Da weißt du immer, wenn der irgendwie was sagt, dann ist das einfach ehrlich so.
0: Also wenn Max gesagt hat, ey Michael, der Klo ist mies verschissen, dann war das anscheinend auch so. Aber eine Antwort von ihm hat mich ein bisschen beunruhigt.
1: Lustiger Bursche, mit dem man auch sehr gut sportliche Wettkämpfe machen kann.
0: Was ist in dieser WG passiert? What the fuck?

Odyssey. Den Song kenne ich nicht. Den könnt ihr gar nicht kennen. Der ist nämlich noch gar nicht draußen. Habe ich eben beim Scrollen gefunden auf Social Media, auf seinem Profil. Also ich glaube, der hat doch, ich würde schon sagen, der hat die Macht über unseren Sommer. Weil der Song hier, den ihr gerade hört im Hintergrund, Raid For You, ist auch ganz neu. Und ich glaube, da kommt noch ganz viel diesen Sommer von Rest DMC. Und wenn, hört es bei uns auf Absolut Hot zuallererst.

Watermelon Sugar. Kurz Real Talk. Hat jemand Tipps, was man machen kann bei Rasurbrand auf den Füßen? Like, ich bin Marlon, ich habe mir gestern die Füße rasiert. Ist das komisch? Machen das andere Leute auch? Ich hoffe zumindest. Ja, der Sommer ist schuld. Der Sommer hat mich dazu gebracht. Ich will dazu nichts weiter sagen. Felix, Jan und Cascada laufen jetzt hier auf Absolut Hot mit dem Song Boy, You Turn Me. Ich hoffe, ihr habt jetzt kein komisches Bild von mir. Das wäre sad.

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5: For real? Gleich laufen bei uns in der Warteschlange hier auf absolut hot. Jetzt haben wir kurz nach 10 die personifizierte Definition von Baddies. Also wirklich, die Girl Group, die hat's in sich. Flow ist mit am Start mit dem neuen Song von denen, der heißt Leak It. Da hören wir gleich zusammen rein hier auf absolut hot nach 3 Songs. Davor haben wir mit am Start Kato und Jon mit Turn the Lights Off und jetzt davor Teddy Swims mit Mr. Know It All.

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Wendler hier bei uns in der Playlist. Der wird hart kritisiert aktuell wegen seiner Live-Tour. Ihr hört jetzt Absolut Hot um kurz nach 11 mit Harry Styles und American Girls. Ein Song von seinem aktuellen Album. Ich bin Marlon High und als ich das gesehen habe, ich bin wirklich auch ausgerastet. Also ich wäre so sauer an der Stelle vor den Fans, die sich so teure Tickets gekauft haben. Ihr müsst euch vorstellen, es gibt 3 Stege und man kann quasi zwischen den Stegen stehen. Und dafür muss man natürlich ordentlich Geld in die Hand nehmen. Und damit man da reinkommt, wurden Brücken gebaut, dass die Bühne quasi über die Zuschauer geht. Und da steht dann niemand drunter, aber die Leute, die außen stehen, müssen quasi über diese Brücke rüberschauen. Und das funktioniert teilweise einfach nicht. Also ihr könnt schon verstehen, dass man dann sauer ist. Ich weiß nicht, wie seht ihr das? 0160 4800 700. Ist das Harrys Schuld oder sagt ihr, das war der Bühnenbauer? Meldet euch gerne mal rein mit eurer Meinung hier auf Absolut Hot.

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8: Das Duo, das niemand kommen sehen hat, hat einen Song zusammen gemacht. Madonna und Sabrina Carpenter, obwohl die beiden eigentlich recht viel Ähnliches repräsentieren. Madonna war damals auch mit ihrem Song Like a Prayer eine Vorreiterin, was so Sexappeal angeht, als Frau und dafür sich auch einzusetzen, weil die wurde damals echt hart kritisiert, weil sie in der Kirche zu freizügig angezogen war in dem Musikvideo von Like a Prayer. Und Sabrina Carpenter macht Sexstellungen auf der Live-Show von ihr, also ihr checkt die Parallele. Wir hören gleich in den gemeinsamen Song von den beiden rein. Bring Your Love heißt der. Der ist ganz neu mit dabei hier auf Absolut Hot. Nach drei Songs läuft der. Das hier ist erstmal Teddy Swims.
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Werdet ihr als Harry Styles Fan, wenn ihr auf ein Konzert geht, ihr nehmt richtig Geld in die Hand, dreistelligen Betrag, nur um ganz nah an der Bühne zu stehen. Und dann ist die Bühne so groß konzipiert und so schlecht komisch gebaut, dass ihr einfach die Hälfte der Show Harry Styles an sich auf der Bühne gar nicht seht, sondern nur vorne auf den Bildschirm, wo das quasi so live übertragen wird gerade. Wie sauer wärt ihr? Auf einer Skala von 1 bis 10. Meldet euch gerne mal rein. 0160 4800 700. Das ist nämlich gerade so ein bisschen die Kritik zu Harry Styles Live-Tour, die stattfindet. Wir hören jetzt auch in einen Song von seinem neuen Album mit rein.

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8: Um kurz nach drei. Jana hier, hi. Ich bin diese Woche nachmittags für euch mit am Start. Und wir hören jetzt zusammen rein ins neue Album von Olivia Rodrigo. Das ist noch nicht draußen, das kommt erst nächste Woche Freitag raus. Sie hat aber auch schon ein paar Singles daraus veröffentlicht und in eine davon hören wir jetzt rein. Und da merkt man mal wieder, warum sie so famous ist, sag ich. Weil sie halt einfach bei jedem Song, den sie released, so einen richtig krassen persönlichen Einblick gibt. So in ihr Leben und in ihre Beziehungen vor allem. Also sie teilt da schon echt sehr, sehr viel. In Drop Dead, den Song, den wir jetzt hören, da redet sie davon, dass sie wirklich vor jedem Date mit einem Typen einfach innerlich stirbt und sich denkt, ey, ich kipp gleich um, ich pack das nicht, ich kann das nicht. Und deswegen bin ich auch gespannt, wieso die anderen Songs auf dem Album sein werden. Wahrscheinlich auch sehr deep und persönlich. Jetzt hören wir erstmal Olivia Rodrigo mit Drop Dead. Schönen Dienstag euch.

0: Jana hier. Schönen Dienstag euch.
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0: Jeden Dienstag sprechen wir hier bei Absolute Hot mit eurer For You Page, mit euren Favorite Content Creatorn. Unser Gast heute macht als kleine Sidequest auch das ein oder andere Mal Musik. Und ich bin mir sicher, dass fast alle von uns dazu schon mal mitgegrillt haben. Wir sprechen heute mit Paul Luca, besser bekannt als Paulo Muck auf Social Media. Und der hatte unter anderem für die EM vor 2 Jahren einen Song gemacht, aus Spaß halt, ne? Und dieses Jahr für die WM hat er auch wieder einen am Start. Also Paul hat auf jeden Fall sehr viel Spaß auf Social Media. Wir haben ihn aber auch mal gefragt, gibt es denn irgendwelche Downsides von dem Ganzen? Passieren auch mal irgendwelche Fails, wo er sich dann denkt, boah, eigentlich kein Bock?
2: Es gab mal eine Situation, da ist mir die Kamera umgefallen. Das Objektiv ist bis heute kaputt. Die Kamera ist nicht mehr brauchbar. Man kann keinen Ton mehr über die Kamera aufnehmen und deswegen musste ich mir eine neue Kamera kaufen. Das war echt kacke, weil ich lag so auf dem Boden. Ich musste mich nämlich von oben filmen, direkt von oben. Und dann musste ich mein Objektiv, mein Stativ direkt so über mich stellen und die Kamera so ganz schräg drauf, dass sie mich irgendwie von oben filmen kann. Ja, und dann ist sie umgekippt.
0: Paul Luca, besser bekannt als Paulo Muck bei Insta und bei

0: TikTok, spricht heute hier mit uns am Trending Tuesday übers Influencer-Leben. Und wir klären gleich mal die Frage. Würde er denn Followerinnen von sich daten? Spicy. Wir hören seine Antwort in der nächsten Stunde hier bei Absolut Hot.
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0: Absolut Hot ist an bei euch. Ich bin Jana. Hi. Ich freue mich sehr, dass ihr uns eingeschaltet habt. Egal, ob über App, ob ihr über unsere Website zuhört vielleicht oder im Auto über DAB Plus Radio. Schickt uns gerne mal eine Nachricht rein, wo ihr uns hört. Jana aus Berlin hat sich gerade reingemeldet.
1: Ich habe euch entdeckt über unser Auto, weil da ist halt DAB. Und das ist wirklich eigentlich jedes Mal, wenn wir Auto fahren, hören wir halt nur euch, weil die anderen Radiosender sind einfach schon so ausgelutscht, sage ich mal. Deshalb ist das echt gut. Also danke, dass es euch jetzt gibt.
0: Danke dir, Jana. Und cooler Name, by the way.
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Absolut hot ist an bei euch. Und wer auch immer den legendären Satz gedroppt hat, aufgewärmt schmeckt nur Gulasch, der hatte zwar recht, was so Beziehungen angeht, irgendwelche toxischen Leute aus der Vergangenheit, aber definitiv unrecht, wenn es darum geht, ob man alte Banger nochmal aufleben lassen darf. Lady, hear me tonight. Weil man darf, auf jeden Fall. Das ist Lady von Mojo, by the way, aus 2001. Da war ich persönlich ein Jahr alt, also das hat mich da gar nicht interessiert. Ich bin Jana, schön, dass ihr am Start seid, by the way. Aber in dem Fall natürlich völlig zu Recht nochmal neu geremixed worden. Es gibt doch kaum was Geileres als einen eh schon geilen Song, dann aber nochmal in einem richtig geilen, fetzigen Remix. Und da hören wir jetzt rein mit euch. Oliver Heldens mit Lady läuft jetzt hier bei Absolut Hot. Lady.

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unserer Zeit. Auf jeden Fall hatte die sehr viel Struggles auch mit ihrem Fame und mit ihren Beziehungen. Und Taylor Swift dachte sich, hey, das kommt mir doch irgendwie bekannt vor. Absolut hot. Und deswegen hat sie einen Song darüber gemacht. Den hören wir jetzt hier bei Absolut Hot. Taylor Swift.

kurz nach 4:30 und wir hören jetzt Elizabeth Taylor von Taylor Swift bei uns in der Playlist. Jetzt mal abgesehen davon, dass es wirklich ein bodenloser Name ist zum Aussprechen, denkt sich bestimmt der ein oder andere von euch, wer zum Geier ist eigentlich Elizabeth Taylor? Das musste ich schon wieder sagen. Das ist eine berühmte Schauspielerin von damals. Das war

Darf man Dienstagabend Party machen und so richtig dumm gehen oder ist es eher bedenklich? Ich glaube, alle Studenten aus der Absolut Hot Community denken sich gerade, was labert die Alte? Natürlich darf man, aber ich bin darauf gekommen, weil der neue Song von Glockenbach, den wir jetzt hier hören bei Absolut Hot, Lost, genau darum geht und ich habe jetzt so Bock, einfach Party zu machen, deswegen überlege ich mir tatsächlich, ob ich heute Abend einfach, ja, die Sau rauslassen soll. Da geht's darum, um dieses Gefühl im Nachtleben, das wir alle kennen, die gerne feiern gehen, dass man einfach den Alltag und alle Probleme, die man so hat, komplett vergisst und sich so richtig hingibt und treiben lässt und mal schaut so, wo die Nacht hinführt. Einfach mal so richtig leben. Wir hören rein mit euch.

0: Man kann nicht mit allen Freunden alles machen und vor allem kann man nicht mit allen Freunden in den Urlaub fahren. Oh mein Gott, ich glaube, es sind schon unfassbar viele Freundschaften zerbrochen, weil die Vorstellungen vom Urlaub so unterschiedlich waren. Marlon vom hottesten Morgen Deutschlands hier bei Absolut Hot hat da heute Morgen wirklich eine Diskussion mit euch losgetreten.
1: Ich würde meine Freundschaft kündigen oder zumindest hinterfragen, wenn meine Besties mit mir einen Trip zum Ballermann planen würden. Weil die wissen ganz genau, dass ich das ganz schlimm finde. Ich glaube, es gibt für mich nichts Schlimmeres, als da eine ganze Woche zu verbringen. Oh mein Gott.
0: Also beim Ballermann wäre ich ja persönlich dabei, aber ich finde schon auch, es muss zusammenpassen. Also was ich zum Beispiel hassen würde, ist, wenn meine Freunde mich dann um 7 Uhr morgens aus dem Bett scheuchen und wir dann irgendwie schon richtig aktiv werden müssen. So Wanderungen machen oder so. Also ich finde, da muss es schon echt zusammenpassen. Oder wie seht ihr das?
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1: Es ist manchmal ein bisschen schockierend zu lesen, wie lange gewisse Künstler oder Bands schon da sind. Und man sich dann so denkt, ja, dann bin ich wohl auch ein bisschen älter, als ich denke oder als ich mich fühle. One Republic, die sind einfach seit 2007 am Start. 2007 war ich ja in der zweiten Klasse, da war ich einfach ein Kind, bin in die Grundschule gegangen und seitdem sind die einfach da und hauen weiterhin Banger raus. Ich find's crazy, ich find's aber geil, dass man mit denen quasi so aufgewachsen ist als Gen Z. Und jetzt haben sie auch einen neuen Song, mit dem sie gerade auch auf Tour sind, Need Your Love. Den hören wir jetzt hier mit euch bei Absolut Hot. Ich bin Jana, schönen Dienstag euch.

0: The party has arrived, Leute. Es ist endlich Sommer und ich weiß auch schon, welcher Song in jedem Club und bei jedem Event im Sommer laufen wird. Und zwar Sorry Papi von Topic und Becky G. Den hören wir jetzt hier bei Absolut Hot. Und weil Topic selber eine kleine bzw. eher große Partymaus ist, was er uns schon öfter verraten hat im Interview, haben wir ihn natürlich auch mal gefragt, du, hast du eigentlich irgendwelche Tipps, wenn wir jetzt im Sommer öfter mal steil gehen, dass es uns auch gut geht dabei?
1: Auf jeden Fall immer viel Wasser zwischendrinken und am besten nicht irgendwie mit Red Bull die Sachen mischen oder Cola oder so, weil wenn man so viel Red Bull trinkt, dann schläft man schlecht. Also ich trinke mittlerweile immer Tequila-Wasser. Also Sprudelwasser mit ein bisschen Lemon drin, dann halt Wodka oder Tequila.
0: Okay, ist abgespeichert.
2: Was geht ab, Leute? Ich bin Stoppik hier auf Absolut Hot und ihr hört Jana.

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1: Wann Doku über Teddy Swims? Jetzt mal ohne Scheiß. Der Mann hat ein Leben, ich komme nicht drauf klar. Der hat angefangen damals, wie ganz viele Künstler, auf YouTube mit Coversongs. Und jetzt ist er einfach so weit, dass er mit diesen Künstlern, die er früher gecovert hat, auf der Bühne steht.

0: Den Song kennt ihr alle, A Thousand Miles von Vanessa Carlton. Ja, haben sie einfach mal zusammen performt. Also ich glaube, da ist er auch nachts ins Bett gegangen und dachte sich, was zur Hölle, ist das wirklich mein Leben? Wir hören ihn jetzt hier bei Absolut Hot um 3:45 mit Mr. Know It All. Ich bin Jana, freut mich sehr, dass ihr eingeschaltet habt. Schönen Dienstag.
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0: Das ist mal wieder der Beweis, man kann nicht mit allen Freunden Urlaub machen. Leute, da könnte die Freundschaft wirklich dran zerbrechen. Hanna aus Dresden hat uns diese Audio hier ins Absolut Hot Studio reingeschickt.
1: Hallo liebes Absolut Hot Team. Ich war mit einer Freundin im Wanderurlaub. Und ihr solltet auf jeden Fall vorher abchecken, dass ihr alle auf demselben Level seid. Weil sie hat gesagt, sie sucht eine entspannte Wanderung raus. Mhm. Und dann hat sie uns jeden Tag 6 Stunden über den Berg gejagt. Und mega fertig und K.O. 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

0: Paul Fischer, den kennt ihr unter Paulo Muck von Social Media und der ist heute am Start hier bei Absolut Hot. Absolut Hot. Trending Tuesday. Jana hier, hi. Würden Influencer und Influencerinnen ihre Follower daten? Das ist so eine Frage, die mich immer beschäftigt, wenn ich von irgendjemandem das Profil anschaue. Und wir haben es natürlich Paulo Muck auch gefragt. Jeden Dienstag laden wir hier ins Absolut Hot Studio eure Favorite Content Creator ein und stellen dann natürlich auch mal die ein oder andere spicy Frage. Wir hören jetzt mal rein, was er darauf geantwortet hat. Boah.
1: Also, ich sag mal so, grundsätzlich würde ich so jeden daten, wenn's Alter passt. Aber es hat halt immer so einen Beigeschmack irgendwie, wenn man Follower datet. Vor allem, wenn die einen anschreiben und so.
0: Naja, er hat halt allein 268.000 Follower bei Instagram. Da wäre ja vielleicht doch jemand dabei, ne? Also die Auswahl ist groß genug. Paul Luca, besser bekannt als Paulo Muck, kennt ihr von Social Media, von Instagram, von TikTok. Der ist heute am Start hier bei Absolut Hot im Trending Tuesday. Und wir quatschen natürlich auch in der nächsten Stunde mit ihm.
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Also wer diese Serie noch nicht geschaut hat, lebt unter einem Stein. Und damit oute ich mich jetzt auch offiziell, ich lebe unter einem Stein. Jana hier, ihr hört Absolut Hot am Dienstag. Schön, dass ihr eingeschaltet habt. Es geht um Off Campus. Habt ihr bestimmt schon gehört oder gesehen auf Social Media. Es ist wirklich all over. Also ich komme nicht drum rum, das irgendwie zu sehen, aber ich habe es immer noch nicht geschaut. Gibt's auf Prime aktuell. Da geht's um irgendwelche, ja, Uni-Liebesgeschichten. Es sind auf jeden Fall hotte Schauspieler mit dabei. Und es gibt eine Iconic-Szene, mit der Jennifer Lopez was zu tun hat, die wir jetzt hier hören bei Absolut Hot. Und zwar ist eine der Girls, um die es da geht, auf einer Party, und zwar auf so einer Motto-Party, als Jennifer Lopez verkleidet. In einem Iconic-Kleid, das sie mal anhatte, in so einem grünen, mit einem sehr tiefen Ausschnitt. Und ja, dann spricht sie einen Typ an. Es ist auf jeden Fall eine sehr hotte Szene. Wer checkt, der checkt. Also Props an Jennifer Lopez, du geile Sau. Wir hören sie jetzt hier mit David Guetta zusammen. Das ist Save Me Tonight.

0: Social Media, wo ich mir manchmal so denke, kennen wir uns? Ich frage mich dann aber manchmal, wie muss es sein, wenn man berühmt ist? Was flattern da bitte für komische Nachrichten wahrscheinlich den ganzen Tag rein? Und die Frage haben wir mal an Kamerad weitergegeben im Absolut Hot Interview. Was kommen eigentlich bei dir, bei Instagram und so weiter für komische DMs rein?
1: Auf jeden Fall manchmal sehr komische Anfragen. Also ich kriege ganz viele Anfragen natürlich. So kannst du bei unserer Hochzeit spielen, kannst du auf meinem Geburtstag spielen und so. Man schafft nicht alles zu beantworten, würde ich natürlich alles gerne machen. Schaffe ich einfach zeitlich nicht, was immer ein bisschen komisch ist und es tut mir wahnsinnig leid. Bilder von mir, also wenn die gemalt werden. Man sieht immer komischer.
0: Oh ja, das glaube ich. Das glaube ich sofort.
2: Hi Leute, was geht?

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Hello! Wir spielen euch den ganzen Tag nicht nur die geilsten, sondern auch die neuesten Songs. Also wenn eure Lieblingsartists was droppen, dann haben wir bei Absolut Hot das als allererstes in der Playlist mit drin. Zum Beispiel den Collab des Jahres, sage ich jetzt einfach mal, Madonna und Sabrina Carpenter. Das muss man auch erstmal toppen. Was ich da aber auch funny finde, also inzwischen sehen die irgendwie auch ähnlich aus. Ich finde, wenn die so nebeneinander auf der Bühne stehen, das könnten auch Mutter und Tochter sein. Und sie klingen total gleich. Da könnt ihr mir ja gleich mal Bescheid sagen, ob ihr das auch raushört. Bring Your Love hören wir nach 3 Songs hier bei Absolut Hot. Und das ist ein anderes Iconic Duo. Mein Gott, For The Girls, Lady Gaga und Doechii mit Runway. Ich bin Jana, hi.

0: bisschen mehr als einer Woche geht die Fußball-WM los. Und diesen Song hattet ihr 100.000% auch schon bei euch auf der For You-Page.
1: Komm, wir
0: Das ist quasi der inoffizielle deutsche WM-Song. Kommt von Paul-Luca Fischer, besser bekannt als Paulo Muck auf Social Media. Und mit dem quatschen wir heute am Trending Tuesday.
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0: Wir bringen eure For You-Page ins Radio. Jeden Dienstag hier bei Absolute Hot quatschen wir mit euren Favorite Content Creatern. Und was wir uns, glaube ich, alle immer fragen ist, wie zur Hölle schafft man es, jeden Tag eins oder vielleicht sogar mehrere Videos zu produzieren und hochzuladen? Also bei mir scheitert es teilweise schon daran, dass ich nicht weiß, was ich noch zu Abend essen soll. Und Paul unter anderem lädt jeden Tag mehrere Videos hoch. Wie geht das? Und vor allem, was macht er, wenn er mal keine Idee mehr hat?
4: Ich sitze manchmal da und denke mir, fuck, wie soll ich eigentlich in 2 Wochen jeden Tag ein Video machen? Ich habe keine Ideen mehr. Aber dann geht man einfach irgendwo U-Bahn fahren, Fahrrad fahren, spazieren gehen und holt sich da einfach ins

0: Inspirationen. Aus dem Umfeld einfach. Also ich schaue mich einfach um, notiere mir sofort irgendwas, wenn es mir auffällt. Und ey, Weihnachten, für jeden Content Creator oder jeder, der damit anfangen will, wartet auf Weihnachten. Da kriegt ihr so viele Themen von eurer Familie, weil Familie einfach so viele Klischees erfüllt, dass man da immer gut Themen hat.
1: Ein Thema, das aber ganz, ganz viele Follower, wahrscheinlich auch euch, schon mal getriggert hat, ist aber Werbung. Wie steht Paolo Muck zu Werbung und würde er seine Seele verkaufen, einfach nur um ein bisschen mehr Geld einzunehmen? Das klären wir mit ihm in der nächsten Stunde hier beim Trending Tuesday.
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0: Hallo an meine Harry Styles Fangirlies. Ich bin eine von euch. Ich bin Jana hier auf Absolut Hot und ich freue mich jedes Mal, wenn wir hier zusammen ein bisschen geiern können auf Harry Styles. Ja, ich gebe es zu. Ich finde ihn toll. Mein Gott, der macht tolle Musik. Ja, es ist wahr. Und ich bin ja auch nicht alleine damit, wie ich herausgefunden habe. Wir haben euch auf jeden Fall, bevor sein neues Album rausgekommen ist, ist jetzt schon ein paar Monate draußen, gefragt, was denkt ihr denn, wie wird das so klingen? Und das war die Antwort von Hörerin Julina.
1: Ich erwarte ein bisschen was Neues, vielleicht was Poppiges, dadurch, dass er ja auch viel in Berlin war. Vielleicht so ein bisschen die Berlin-Richtung mit ein bisschen mehr Beats, irgendwie sowas.
0: Es ist auf jeden Fall sehr berlinig, dieses Album. Jetzt hören wir aber einen Song, der noch ein bisschen so auch nach seiner alten Ära klingt. Poppiger, wie Julina gesagt hat. American Girls läuft jetzt hier bei Absolut Hot. 16:45 ist es. Schön, dass ihr am Start seid.

0: Man kann nicht mit allen Freunden alles machen und vor allem kann man nicht mit allen Freunden in den Urlaub fahren. Oh mein Gott, ich glaube, es sind schon unfassbar viele Freundschaften zerbrochen, weil die Vorstellungen vom Urlaub so unterschiedlich waren. Marlon vom hottesten Morgen Deutschlands hier bei Absolut Hot hat da heute Morgen wirklich eine Diskussion mit euch losgetreten.
1: Ich würde meine Freundschaft kündigen oder zumindest hinterfragen, wenn meine Besties mit mir einen Trip zum Ballermann planen würden. Weil die wissen ganz genau, dass ich das ganz schlimm finde. Ich glaube, es gibt für mich nichts Schlimmeres, als da eine ganze Woche zu verbringen. Oh mein Gott.
0: Also beim Ballermann wäre ich ja persönlich dabei, aber ich finde schon auch, es muss zusammenpassen. Also was ich zum Beispiel hassen würde, ist, wenn meine Freunde mich dann um 7 Uhr morgens aus dem Bett scheuchen und wir dann irgendwie schon richtig aktiv werden müssen. So Wanderungen machen oder so. Also ich finde, da muss es schon echt zusammenpassen. Oder wie seht ihr das?
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Alex Sampson ist ein Newcomer bei uns in der Playlist hier bei Absolut Hot. Und ich empfehle allen Girls and Gays, den mal zu googeln. Ist auf jeden Fall ein Cutie. Also der sieht genauso aus wie jemand, der früher fett auf dem Poster in die Bravo gedruckt worden wäre. Den wir alle im Kinderzimmer aufgehängt hätten. Einfach der typische Sunny Boy. So ein Teenie-Schwarm halt. Und ich finde, seine Musik hat auch diesen Vibe. Bisschen so ein Boyband-Style. Checkt ihr? Misery ist ganz neu dabei hier bei Absolut Hot. Hören wir jetzt von Alex Sampson. Ich bin Jana. Schönen Dienstag euch. Abo.

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1: Absolut hot ist an bei euch. Ich bin Jana. Hi. Ich freue mich sehr, dass ihr uns eingeschaltet habt. Egal, ob über App, ob ihr über unsere Website zuhört vielleicht oder im Auto über DAB Plus Radio. Schickt uns gerne mal eine Nachricht rein, wo ihr uns hört. Jana aus Berlin hat sich gerade reingemeldet.
2: Ich habe euch entdeckt über unser Auto, weil da ist jetzt DAB und das ist wirklich eigentlich jedes Mal, wenn wir Auto fahren, hören wir halt nur euch, weil die anderen Radiosender sind einfach schon so ausgelutscht, sage ich mal. Deshalb ist das echt gut. Also danke, dass es euch jetzt gibt.
1: Danke dir, Jana, und cooler Name, by the way.
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1: Also wenn Bruno Mars läuft, wie er es jetzt auch tut hier bei Absolut Hot, um kurz nach 6, dann werde ich normalerweise aus dem Studio rausgekickt. Ich bin Jana, hi, schön, dass ihr mit am Start seid. Normalerweise hört ihr mich beim Hottest Morgen Deutschlands mit Marlon zusammen. Jetzt bin ich aber diese Woche nachmittags am Start und deswegen kann ich machen, was ich will. Beste Leben, hallo, wir haben sturmfrei quasi, weil ich bin ein kleines Bruno Mars Fangirl, um es jetzt mal jugendfrei auszudrücken. Wir hören ihn jetzt hier mit I Just Might, für mich der Song des Jahres, das Album Baba, die Tour, die er gerade spielt, grandios. Ich liebe ihn einfach.

Sarah Larsson immer an ihre Features kommt, das würde ich wirklich gerne mal wissen. Weil klar, ich meine, ne, sie ist eine Geile, aber wie schafft sie es immer, die krassesten Girls von allen zu pullen und auf ihr Album mit drauf zu packen? Sie hat nämlich ein Remix-Album rausgebracht und da war unter anderem Shakira mit drauf. Klar, Pink Panthers war auch am Start. Mit Tyler stand sie auch im Studio und zwar gleich zweimal. Und einen Song davon hören wir jetzt hier bei Absolut Hot. Ganz neu mit am Start, Tyler und Sarah Larsson mit She Did It Again. Schönen Dienstag euch.

0: alle, die jetzt absolut hot hören, können einfach von sich behaupten, dass sie um 17:45 an einem random Dienstag einfach mal nebenbei eine neue Sprache gelernt haben. Klar! Und an der Stelle danke an Marlon, der hat diese Info nämlich gedroppt. Heute Morgen in der hottesten Morning Show hier auf Absolut Hot. Und wir hören noch mal kurz rein. Es hat was mit BTS zu tun, die jetzt hier laufen.
1: Kurzer Fun Fact, mir hat mal meine ehemalige Mitschülerin Marie, falls du hörst, Shoutouts, im Englisch-Leistungskurs damals Koreanisch beigebracht, weil sie war ein extremer BTS-Fan. Und Annyeong heißt Hallo auf Koreanisch. Annyeong.
0: Also, Annyeong, ich bin Jana, ihr hört Absolut Hot, jetzt mit BTS und Swim.

0: Paul Fischer, den kennt ihr unter Paolo Muck von Social Media. Und der ist heute am Start hier bei Absolut Hot.
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0: Jana hier, hi. Und jetzt Trigger Warning mit dem Code JANA20. Nein, Spaß, aber ihr checkt, glaube ich. Wir sprechen jetzt mit Paolo Muck noch über Werbung. Werbung ist sowas, das triggert viele FollowerInnen auch und wir haben ihn natürlich auch damit konfrontiert. Macht er Werbung? Nach welchen Kriterien wählt er die Werbepartner aus? Und. Und jetzt hören wir rein, was Paul geantwortet hat.
2: Grundsätzlich ist es halt natürlich immer so, ich muss halt gucken, wie passt das erstens zu mir, wie passt das zu meinem Content? Und ich weiß ja auch, was meine Community sehen will und das muss halt auch passen. Ich würde da von vornherein jetzt nicht irgendwas ausschließen, aber ich merke dann immer schon ganz schnell, okay, das passt nicht und das passt.

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0: Das ist mal wieder der Beweis, man kann nicht mit allen Freunden Urlaub machen. Leute, da könnte die Freundschaft wirklich dran zerbrechen. Hanna aus Dresden hat uns diese Audio hier ins Absolut Hot Studio reingeschickt.
1: Hallo liebes Absolut Hot Team. Ich war mit einer Freundin im Wanderurlaub. Oh. Und ihr solltet auf jeden Fall vorher abchecken, dass ihr alle auf demselben Level seid. Weil sie hat gesagt, sie sucht eine entspannte Wanderung raus. Mhm. Und dann hat sie uns jeden Tag 6 Stunden über den Berg gejagt. Oh. Und mega fertig und K.O. Und ich spür's wirklich immer noch nach.
0: Ja, also jetzt gerade in der Urlaubsseason, wirklich check nochmal zweimal, ob ihr wirklich die gleichen Vorstellungen vom Urlaub habt oder ob eure Freunde da vielleicht doch ein bisschen einen anderen Urlaub haben wollen.
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0: sterben und sich danach denken, Digga, warum habe ich so ein Fass aufgemacht? Es ist doch alles gut. Ich checke, ihr checkt, Olivia Rodrigo checkt. Genau darum geht's nämlich in ihrem neuen Song Drop Dead, den wir jetzt hören hier bei Absolut Hot. Es geht nämlich eigentlich um ein Date, was richtig gut lief.
1: I wrote Drop Dead about a first date that I had that went really well.
0: Ja, und davor hat sie sich aber gedacht, Hilfe, ich kipp gleich tot um. Und das hören wir jetzt hier bei Absolut Hot. Drop Dead.

Es ist irgendwie wie in einer riesen WG hier mit euch bei Absolut Hot. Wir chillen irgendwie alle, jeder macht sein Ding, die einen arbeiten, die anderen machen was für die Uni, die anderen kochen, whatever, was auch immer ihr gerade macht. Und dabei hören wir alle geile Musik. Das ist die Girlgroup Flow aus England. Die sind in der nächsten halben Stunde mit einem neuen Song am Start, hier bei uns in der Playlist, mit Leak It. Alle Farben ist auch am

Wir spielen nämlich den ganzen Tag die geilsten, neuesten Songs hier bei Absolut Hot. Und jetzt hören wir rein, was Joe so macht. Den kennt ihr vielleicht aus Stranger Things. Joe Carey ist nämlich nicht nur Schauspieler, sondern auch Musiker. End of Beginning läuft jetzt hier bei Absolut Hot. Kurz vor 7 ist es. Hi.

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